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1: In der Romandie spielt eine andere Art von Musik. Musik mit einem stärker eingebundenen Blick nach Frankreich als in der Deutschschweiz. Es ist aber auch mehr als das, zu sehen am Beispiel vom Open Air Festival Les Georges in Fribourg. Es wird dreht von einem Non-Profit-Verein. Ein Open Air Festival, wo 6 überverteilt Acts bei sich einladen. Diese auf dem Programm gestanden sind unter anderem Band Gatre Chiara, Flora Fischbach, OK Lou, Leopardo, Julex oder Malumi. Du, Stefan, Sendungsmacher bei Radio X und Specials-Verantwortlicher, bist dieses Jahr gerade mehrmals gegangen. Was hat dich denn da bewogen?
2: Einerseits das Line-Up. Flora Fischbach hat gespielt. Das ist wirklich eine wichtige musikalische Stimme für mich seit vielen Jahren. Für alle, die 80s Synthwave und 80er Jahre Aesthetic von Frankreich vor allem gerne haben, sollen sich sehr gerne ihre Werke mal anhören. Aber auch eben so die Stimmung und halt einfach etwas Neues entdecken. Das hat mich nach Fribourg gelockt. Zuerst mal habe ich davon gehört, wo Malicious vor 3 Jahren gespielt hat und habe dann gedacht, ich würde sehr gerne mal ans Festival gehen und das hat jetzt geklappt. Und ich durfte mit 2 Leuten reden, einerseits mit dem Festivalleiter, mit dem Xavier Meyer, und ich wollte ihn natürlich fragen, für ihn, was bedeutet das Les Georges oder was ist eigentlich das Les Georges genau, damit wir das noch als Festival genau einordnen können.
3: Les Georges Festival ist wirklich ein Zentrum, ein Stadtzentrum-Festival, wo wir 3 Gratisabende und 3 Abende mit Ticket haben. Und das heißt, wir haben ein bisschen mehr als 20.000 Leute pro Edition, pro Jahr. Und sonst haben wir 2 Bühne mit ungefähr 30 oder 35 Konzerte. Und ja, die Stimmung ist wichtig für uns, dass wir haben wirklich Leute von überall, also nicht ein Stil von Musik, aber ein bisschen von alles. Und ja, das läuft bis seit 12 Jahren und ja, das macht Spaß.
1: Wir sind ja hier in Basel, eigentlich gerade an der Grenze zu Frankreich, und trotzdem schauen wir mal drei auf die deutsch-schweizerische Sicht von Musikmachen und dann oder nach England. In der Romandie, also über dem Röstigrab, hast du mit dem Eindruck ein anderer Vibe, was Musik anbelangt. Das hast du auch ein bisschen rauslosen oder rausspüren wollen, was das denn für ein Vibe ist.
3: Nein, ich denke schon, dass wir haben vielleicht mehr Leute aus der Romandie, natürlich aus Lausanne, Neuenburg, Wallis und natürlich Fribourg. Aber wir haben zum Beispiel dieses Jahr Julix und Dachs programmiert, weil wir wollten auch ein bisschen mehr diesem Publikum, also von Fribourg, Seisler, Deutsch und andere Leute von überall. Aber wir haben sowieso jedes Jahr viele Bands aus Bern, Luzern, Zürich, Basel. Vielleicht mehr, die singen auf Englisch oder das ist mehr instrumental. Aber dieses Jahr ein bisschen mehr auf Schweizerdeutsch und das lohnt sich.

0: hat man auch wie gemerkt, von der Festivalstimmung her, also man hat vom ganzen Festivalareal eigentlich schon mehrheitlich Französisch gehört gehabt. Aber eben, es ist durch die Woche durch ein gemischtes Publikum, sich durch auch Fans von den einzelnen Acts, die gespielt haben, dort gesehen. Und mir hat es dann eben Wunder genommen gehabt, bei der Festival-Bookerin, also sie, was für das Booking zuständig ist, der Lola Nada, wie sie eigentlich vorgeht oder was wichtig ist für ein, so ein Stadtfestival, Zentrumfestival in Fribourg, wie sie da vorgeht. Und das hat sie mir als Antwort gegeben auf Französisch. Für die, die nicht so gut Französisch können, gebe ich noch eine kleine Zusammenfassung geben von dem, was sie gesagt hat.
1: Oui, alors je pense que à Fribourg spécifiquement, je sais pas si je peux parler pour toute la Suisse romande, mais à Fribourg spécifiquement, c'est une ville, d'ailleurs on le voit au niveau politique, qui est très à gauche, qui est très politisée, très engagée. Et le festival lui-même, dans les équipes, dans l'énergie du festival, il y a une grande âme, beaucoup de solidarité, des valeurs très fortes. Et effectivement, ça se ressent ensuite dans la programmation. Et puis aussi, ben, ouais, c'est vrai qu'on a eu beaucoup d'artistes en fait qui sont politisés, qui disent des choses sur scène, qui revendiquent des choses. Et puis nous, on est OK avec ça. On trouve que c'est un espace d'expression et de liberté, le festival. Et puis aussi, on a la possibilité de prendre des risques dans la programmation parce qu'on a aussi des soirées qui sont gratuites et qui nous permettent de programmer en fonction de nos envies ou de l'envie de aussi faire découvrir à un public ici des projets un peu différents et qui ne sont pas forcément que basés sur de la billetterie.
0: Und aber für die, die es jetzt nicht verstanden haben, Fribourg ist eine sehr linke Stadt. Das haben wir, wenn man durch die Stadt durchgelaufen ist, können sehen an vielen Fahnen und an vielen halt auch lokal, wo halt eher halt für die links eingestellte Politik ansprechend wirkt. Und das ist eben auch etwas, wo man im Festival Line-up sicherlich sieht, die Anzahl von wie viele eben weibliche Acts oder weiblich gelesene Acts auf der Bühne gewesen sind, aber auch, und das habe ich mega schön gefunden, unter den FestivalgängerInnen, also es sind viel mehr Frauen auf dem Festivalareal gesehen als Männer. Und das ist eben für sie, wie sie in der Antwort eben auch gesagt hat, eben es ist auch ein Festival, wo man Sachen entdecken kann, wo man rausgehen kann und eben nicht an allen überzahlen muss. Und das macht es für sie dann auch spannend, Sachen zu buchen für Leute, die eben etwas entdecken möchten, die dabei sind. Sehr viele junge Leute sind da gewesen, die wirklich auch das haben wollen geniessen und eben entdecken wollen.

0: Also am Festival Les Georges in Fribourg hätt's nicht nur Act so einfach auf Französisch performen, sondern Genres, aber auch die Leute selber sind einiges diverser, als wenn man das vielleicht an mehr homogene andere Festivals sehen würde. Und das tut sich auch auf dem Publikum spiegeln, das ist noch schön.
1: Ja, und was ich eben auch cool gefunden habe, hast du schon mal ein Gebärdensprachkonzert gesehen?
0: Das habe ich nicht gesehen, aber ich habe mal jemanden kennengelernt, der eine Höreinschränkung hat, der gefunden hat, hey, er geht mega gerne an Konzert selber und dann ist das wie am Les Georges, dann kann man das auch mit Gebärden so warnen, also visuell, was man da hört.
1: Genau.
0: Was ist das, wie ist das gewesen?
1: Es ist mega eindrücklich gewesen, weil es ist eben in einer Zusammenarbeit, haben sie das so organisiert gehabt, dass I Act Solène heisst sie aus Frankreich. In ihrem Konzert eben übersetzt worden ist und es ist für mich das erste Konzert, das ich in Gebärdensprache übersetzt gesehen habe und es ist ja dann nicht nur einfach so, dass sie einfach den Text übersetzen tun, sondern auch die Atmosphäre und Stimmung. Also die Übersetzerinnen tun auch dann in einer Form oder halt den Klang wiedergeben. Und das ist für mich etwas sehr Eindrückliches gesehen, halt eben wie zu sehen, dass halt man das nicht einfach, also dass man Musik nicht einfach in Wort beschreiben kann, sondern dass das wirklich etwas ist, wo viel mehr Expressionen brauchen tut, um wirklich das auch zu beschreiben, was passieren tut. Das ist etwas, wo ich allen Festivals wie nachlegen könnte, dass sie das auch ins Programm sollen versuchen reinzunehmen, weil das lohnt sich natürlich mega für die Inklusion. Genau. Ich habe natürlich dennoch bei den Festival-Bands oder eben so, was halt das bedeuten tut, wenn wir jetzt so in diesem Freudengesang schwelgen tun, natürlich die Lola Nada fragen, was sie vielleicht gesehen tut, eben um den ewigen Streit vom Röschigraben, was es vielleicht von beiden Seiten könnte brauchen, um eben halt die Annäherung oder eben die Möglichkeit, dass man halt wirklich mehr feststellen tut, was so dazwischen passieren tut, welche Wissen und Fragen. Sie hat es natürlich wieder auf Französisch beantwortet. Ich fasse euch das dann gerade kurz wieder zusammen.
2: Voilà, essayer de venir découvrir et puis d'essayer de faire en sorte que la frontière soit plus poreuse, qu'on puisse passer d'un côté de l'autre. C'est vrai qu'à Fribourg, on est très proche de la Suisse alémanique. Donc voilà, qu'ils viennent découvrir peut-être des artistes qui chantent en français. Et puis de notre côté, on essaye aussi d'aller découvrir d'autres projets. Et ils sont les bienvenus. Je pense qu'ils devraient bien aimer. Je pense qu'on n'est pas loin de ce qui se fait chez vous.
1: Eben, sie sind bienvenue, also sie sind willkommen. Leute sollen auf beide Seiten gehen. Sie finden es eben gut, dass wir auf der anderen Seite natürlich eben uns auf die Französischsprache einladen. Und das finde ich natürlich schön, wenn sie sagt, eben d'autres projets, also dass wir uns auf die anderen Projekte, also die französisch sprechenden Leute auch würden einladen. Also dass es eben den Austausch braucht und dass es halt die Szene braucht, die halt sich auflösen tut und es auch erkennen tut als ein gemeinsames Werk und nicht halt immer, dass es das eine oder das andere ist, sondern dass man sich wirklich öffnen soll und beide Seiten zuhören soll.

0: Wenn man schüchtern ist und Spruch nicht so gut kann, findet man sich immerhin auf der Ebene von der Musik wieder. Das ist schon eine super Chance eigentlich.
1: Genau, und das ist eben das, was ich auch gefunden habe von, ich weiss nicht, Gebärdensprache ist ja trotzdem regional unterschiedlich, aber das hat auch wieder gezeigt, eben, Musik ist eigentlich das Verbindende oder das Element, das eben man spüren kann oder wo eben in dem Sinne auch übersetzt werden kann für jemanden, der vielleicht sogar nicht hören tut, aber eben auch für Leute, die vielleicht Spruch nicht reden können, aber trotzdem die Atmosphäre können teilnehmen und dabei können sein. Und das ist ganz, was ganz Wichtiges. Und das habe ich eben auch mega schön gefunden, als ich Xavier Meyer, den Leiter, gefragt habe, was er sich eigentlich für das Festival wünschen würde. Hat er jetzt natürlich in den wirtschaftlichen Zeiten vieles können sagen. Aber was er sich wünschen tut für das Festival, ist etwas sehr Schönes, Musikalisches. Und zwar hat er sich gewünscht.
2: Durch den Covid hatten wir Fountains DC und Viagra Boys programmiert und mit beiden das hat nicht funktioniert. Das wären zwei Bands schön zu sehen auf diesem Platz. Das wäre ein Wunsch für mich.
1: Es wäre ein Wunsch, den ich ihm sehr gerne gönnen würde. Ich denke, wir beide wären dann auch dort.
0: Ich glaube, ja, voll. Aber die Kaserne hat das ja noch kurz vorher mal geschafft, die beiden Bands auf einer Bühne zu vereinen.
1: Ja.
0: Das Les Georges, das ist mittlerweile eine Instanz und das geht auch weiter in Zukunft.
1: Genau, und für die Zukunft habe ich natürlich von der Lola Nada fragen, wenn sie in ihre imaginäre Kristallkugel schauen würde, was würde sie als die musikalische Zukunft sehen, was halt passieren würde oder was halt die Trends sind, die halt wichtig werden auf der Festivalbühne. Und sie hat mir die charmante Antwort gegeben.
3: Si je savais, je serais millionnaire. Il y a quelques temps, je me disais que peut-être le rock allait refaire son apparition de manière plus forte. Peut-être le rock féminin. Je ne suis plus très sûre. Je pense qu'on va peut-être avoir quand même un retour de musique peut-être moins enregistrée, moins produite et peut-être, peut-être un retour avec plus de musiciens et musiciennes sur scène. Aujourd'hui, il y a beaucoup des danseuses ou des danseurs qui sont sur scène avec l'artiste et puis des bandes derrière, en tout cas sur le côté peut-être plus francophone. Voilà, peut-être qu'on va avoir un retour à quelque chose de plus organique. Je sais pas.
1: Ja, natürlich wissen wir es nicht. Ihre Antwort ist eben gesehen, dass, eben wenn sie es wüsste, wäre sie Millionärin, wir würden es ihr gönnen. Aber sie sagt eventuell ein Comeback of the female rock voices oder, und das ist eine Antwort, die ich auch mehr begrüße tue, in Zeiten, wo Musik eben fast gratis ist und von allen möglichen Leuten einfach gestreamt wird, dass halt eben vielleicht eher die Zeit kommt, dass man sich mehr danach eben finanziell an den Konzerten eben bedienen tut, dementsprechend größere Produktionen machen tut mit Tänzerinnen, mit mehr Leuten auf der Bühne, wo eben das Ganze halt auch wie unterstreichen tun und dass es danach dann nicht nur per se um die Musik geht, sondern eine Experience kreieren tut, wo eben die Bühne danach also etwas machen tut, wo man nicht gratis auf irgendwelchen AnbieterInnen streamen kann.
0: Stefan, ich danke dir für den kleinen Talk. Du bist für uns und für dich und für die Gesellschaft am Les Georges gesehen, letzte Woche in Fribourg, ein Festival, wo an 6 verschiedenen Öben verschiedenste Bands, französischsprachig, aber auch ganz divers, auf die Bühne bringt. Du hast geredet mit Lola Nada, Leitung Programmation, Xavier Meyer, Direktor vom Festival Les Georges. Und dann ein Fun Fact zum Schluss, wenn du, der zuhörst, ist Georg oder Georgette oder Giorgio oder Koche oder so heiß ist, du kommst gerade ins Festival rein und musst einfach ID-Karte mitbringen. Das dann als Info für nächstes Jahr.
1: Viel Spaß.

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1: In der Romandie spielt eine andere Art von Musik. Musik mit einem stärker eingebundenen Blick nach Frankreich als in der Deutschschweiz. Es ist aber auch mehr als das, zu sehen am Beispiel vom Open Air Festival Les Georges in Fribourg. Es wird dreht von einem Non-Profit-Verein. Ein Open Air Festival, wo an 6 überverteilt Acts bei sich einladet. Dieses Jahr auf dem Programm gestanden sind unter anderem Band Gatre Chiara, Flora Fischbach, OK Lou, Leopardo, Julex oder Malumi. Du, Stefan, Sendungsmacher bei Radio X und Specials-Verantwortlicher, bist dieses Jahr gerade mehrmals gegangen. Was hat dich denn da bewogen?
2: Einerseits das Line-Up. Flora Fischbach hat gespielt. Das ist wirklich eine wichtige musikalische Stimme für mich seit vielen Jahren. Für alle, die 80s Synthwave und 80er Jahre Ästhetik von Frankreich vor allem gerne haben, sollen sich sehr gerne ihre Werke mal anhören. Aber auch eben so die Stimmung und halt einfach etwas Neues entdecken. Das hat mich nach Fribourg gelockt. Zuerst mal habe ich davon gehört, wo Malicious vor 3 Jahren gespielt hat. Und habe dann gedacht, ich würde sehr gerne mal ans Festival gehen. Und das hat jetzt geklappt. Und ich durfte mit 2 Leuten reden. Einerseits mit dem Festivalleiter, mit dem Xavier Meyer. Und ich habe ihn natürlich fragen, für ihn, was bedeutet das Les Georges oder was ist eigentlich das Les Georges genau, damit wir das noch als Festival genau einordnen können.
3: Les Georges Festival ist wirklich ein Zentrum, ein Stadtzentrum-Festival, wo wir 3 Gratisabende und 3 Abende mit Ticket haben. Und das heißt, wir haben ein bisschen mehr als 20.000 Leute pro Edition, pro Jahr. Und sonst haben wir 2 Bühnen mit ungefähr 30 oder 35 Konzerten. Und ja, die Stimmung ist wichtig für uns, dass wir haben wirklich Leute von überall, also nicht ein Stil von Musik, aber ein bisschen von alles. Und ja, das läuft bis seit 12 Jahren und ja, das macht Spaß.
1: Wir sind ja hier in Basel, eigentlich gerade an der Grenze zu Frankreich und trotzdem schauen wir mal 3 auf die deutsch-schweizerische Sicht von Musikmacher und dann oder nach England und in der Romandie, also über dem Röstigrab, hast du mit dem Eindruck, ist ein anderer Vibe, was Musik anbelangt. Das hast du auch ein bisschen rauslosen oder rausspüren wollen, was das denn für ein Vibe ist.
3: Nein, ich denke schon, dass wir haben vielleicht mehr Leute aus der Romandie, natürlich aus Lausanne, Neuenburg, Wallis und natürlich Fribourg. Aber wir haben zum Beispiel dieses Jahr Julix und Dachs programmiert, weil wir wollten auch ein bisschen mehr diesem Publikum, also von Fribourg, Seisler, Deutsch und andere Leute von überall. Aber wir haben sowieso jedes Jahr viele Bands aus Bern, Luzern, Zürich, Basel. Vielleicht mehr, die singen auf Englisch oder das ist mehr instrumental. Aber dieses Jahr ein bisschen mehr auf Schweizerdeutsch und das lohnt sich.

0: Hat man auch wie gemerkt von der Festivalstimmung her, also man hat auf dem ganzen Festivalareal eigentlich schon mehrheitlich Französisch gehört gehabt. Aber eben, es ist durch die Woche durch ein gemischtes Publikum, sich durch auch Fans von den einzelnen Acts, die gespielt haben, dort gesehen. Und mir hat es dann eben Wunder genommen gehabt, bei der Festival-Bookerin, also die, was für das Booking zuständig ist, der Lola Nada, wie sie eigentlich vorgehen tut oder was wichtig ist für ein, so ein Stadtfestival, Zentrumfestival in Fribourg, wie sie da vorgeht. Und das hat sie mir als Antwort gegeben auf Französisch. Für die, die nicht so gut Französisch können, tun ich noch eine kleine Zusammenfassung geben von dem, was sie gesagt hat.
1: Oui, alors je pense qu'à Fribourg spécifiquement, je ne sais pas si je peux parler pour toute la Suisse romande, mais à Fribourg spécifiquement, c'est une ville, d'ailleurs on le voit au niveau politique, qui est très à gauche, qui est très politisée, très engagée. Et le festival lui-même, dans les équipes, dans l'énergie du festival, il y a une grande âme, beaucoup de solidarité, des valeurs très fortes. Et effectivement, ça se ressent ensuite dans la programmation. Et puis aussi, c'est vrai qu'on a eu beaucoup d'artistes en fait, qui sont politisés, qui disent des choses sur scène, qui revendiquent des choses. Et puis nous, on est OK avec ça. On trouve que c'est un espace d'expression et de liberté, le festival. Et puis aussi, on a la possibilité de prendre des risques dans la programmation parce qu'on a aussi des soirées qui sont gratuites et qui nous permettent de programmer en fonction de nos envies ou de l'envie de aussi faire découvrir à un public ici des projets un peu différents et qui ne sont pas forcément que basés sur de la billetterie.
0: Und eben für die, die es jetzt nicht verstanden haben, Fribourg ist eine sehr linke Stadt. Das haben wir, wenn man durch die Stadt durchgelaufen ist, können sehen an vielen Fahnen und an vielen halt auch lokal, wo halt eher halt für die links eingestellte Politik ansprechend wirkt. Und das ist eben auch etwas, wo man im Festival Line-up sicherlich sieht, die Anzahl von wie viele weibliche Acts oder weiblich gelesene Acts auf der Bühne gewesen sind, aber auch, und das habe ich mega schön gefunden, unter den FestivalgängerInnen, also es sind viel mehr Frauen auf dem Festivalareal gesehen als Männer. Und das ist eben für sie, wie sie in der Antwort eben auch gesagt hat, eben, es ist auch ein Festival, wo man Sachen entdecken kann, wo man rausgehen kann und eben nicht an allen überzahlen muss. Und das macht es für sie dann auch spannend, Sachen zu buchen für Leute, die eben etwas entdecken möchten, die dabei sind. Sehr viele junge Leute sind da gesehen, die wirklich auch das haben wollen geniessen und eben entdecken wollen.

0: Also am Festival Les Georges in Fribourg hätt's nicht nur Act so einfach auf Französisch performen, sondern Genres, aber auch die Leute selber sind einiges diverser, als wenn man das vielleicht an mehr homogene andere Festivals sehen würde. Und das tut sich auch auf dem Publikum spiegeln, das ist noch schön.
1: Ja, und was ich eben auch cool gefunden habe, hast du schon mal ein Gebärdensprachkonzert gesehen?
0: Das habe ich nicht gesehen, aber ich habe mal jemanden kennengelernt, der eine Höreinschränkung hat, der gefunden hat, hey, er geht mega gerne an Konzert selber und dann ist das wie am Les Georges, dann kann man das auch mit Gebärden so warnen, also visuell, was man da hört.
1: Genau.
0: Was ist das, wie ist das gewesen?
1: Es ist mega eindrücklich gewesen, weil es ist eben in einer Zusammenarbeit, haben sie das so organisiert gehabt, dass I Act Solène heisst sie aus Frankreich. In ihrem Konzert eben übersetzt worden ist und es ist für mich das erste Konzert, das ich in Gebärdensprache übersetzt gesehen habe und es ist ja dann nicht nur einfach so, dass sie einfach den Text übersetzen tun, sondern auch die Atmosphäre und Stimmung. Also die Übersetzerinnen tun auch dann in einer Form oder halt den Klang wiedergeben. Und das ist für mich etwas sehr Eindrückliches gesehen, halt eben wie zu sehen, dass halt man das nicht einfach, also dass man Musik nicht einfach in Wort beschreiben kann, sondern dass das wirklich etwas ist, wo viel mehr Expressionen brauchen tut, um wirklich das auch zu beschreiben, was passieren tut. Das ist etwas, wo ich allen Festivals wie nachlegen könnte, dass sie das auch ins Programm sollen versuchen reinzunehmen, weil das lohnt sich natürlich mega für die Inklusion. Genau. Ich habe natürlich dennoch bei den Festival-Bands oder eben so, was halt das bedeuten tut, wenn wir jetzt so in diesem Freudengesang schwelgen tun, natürlich die Lola Nada fragen, was sie vielleicht gesehen tut, eben um den ewigen Schrei vom Röschigraben, was es vielleicht von beiden Seiten könnte brauchen, um eben halt die Annäherung oder eben die Möglichkeit, dass man halt wirklich mehr feststellen tut, was so dazwischen passieren tut, welche Wissen und Fragen. Sie hat es natürlich wieder auf Französisch beantwortet. Ich fasse euch das dann gerade kurz wieder zusammen.
2: Voilà, essayer de venir découvrir et puis d'essayer de faire en sorte que la frontière soit plus poreuse, qu'on puisse passer d'un côté de l'autre. C'est vrai qu'à Fribourg, on est très proche de la Suisse alémanique. Donc voilà, qu'ils viennent découvrir peut-être des artistes qui chantent en français. Et puis de notre côté, on essaye aussi d'aller découvrir d'autres projets. Et ils sont les bienvenus. Je pense qu'ils devraient bien aimer. Je pense qu'on n'est pas loin de ce qui se fait chez vous.
1: Eben, sie sind bienvenue, also sie sind willkommen. Leute sollen auf beide Seiten gehen. Sie finden es eben gut, dass wir auf der anderen Seite natürlich eben uns auf die französische Sprache einladen. Und das finde ich natürlich schön, wenn sie sagt, eben d'autres projets, also dass wir uns auf die anderen Projekte, also die französisch sprechenden Leute auch würden einladen. Also dass es eben den Austausch braucht und dass es halt die Szene braucht, die halt sich auflösen tut und es auch erkennen tut als ein gemeinsames Werk und nicht halt immer, dass es das eine oder das andere ist, sondern dass man sich wirklich öffnen soll und beide Seiten zuhören soll.

0: Wenn man schüchig ist und Spruch nicht so gut kann, findet man sich immerhin auf der Ebene von der Musik wieder. Das ist ja eine super Chance eigentlich.
1: Genau, und das ist eben das, was ich auch wie gefunden habe von, ich weiss nicht, Gebärdensprache ist ja trotzdem regional unterschiedlich, aber das hat auch wieder gezeigt, eben, Musik ist eigentlich das Verbindende oder das Element, das eben man spüren kann oder wo eben in dem Sinne auch übersetzt werden kann für jemanden, der vielleicht sogar nicht hören tut, aber eben auch für Leute, die vielleicht Spruch nicht reden können, aber trotzdem die Atmosphäre können teilnehmen und dabei können sein. Und das ist ganz, was ganz Wichtiges. Und das habe ich eben auch mega schön gefunden, als ich Xavier Meyer, den Leiter, gefragt habe, was er sich eigentlich für das Festival wünschen würde. Hat er jetzt natürlich in den wirtschaftlichen Zeiten vieles können sagen. Aber was er sich wünschen tut für das Festival, ist etwas sehr Schönes, Musikalisches. Und zwar hat er sich gewünscht.
2: Durch den Covid hatten wir Fountains DC und Viagra Boys programmiert und mit beiden das hat nicht funktioniert. Das wären zwei Bands schön zu sehen auf diesem Platz. Das wäre ein Wunsch für mich.
1: Es wäre ein Wunsch, den ich ihm sehr gerne gönnen würde. Ich denke, wir beide wären dann auch dort.
0: Ich glaube, ja, voll. Aber die Kaserne hat das ja noch kurz vorher mal geschafft, die beiden Bands auf einer Bühne zu vereinen.
1: Ja.
0: Das Le Change, das ist mittlerweile eine Instanz und das geht auch weiter in Zukunft.
1: Genau, und für die Zukunft habe ich natürlich von der Lola Nada fragen, wenn sie in ihre imaginäre Kristallkugel schauen würde, was würde sie als die musikalische Zukunft sehen, was halt passieren würde oder was halt die Trends sind, die halt wichtig werden auf der Festivalbühne. Und sie hat mir die charmante Antwort gegeben.
3: Si je savais, je serais millionnaire. Il y a quelques temps, je me disais que peut-être le rock allait refaire son apparition de manière plus forte. Peut-être le rock féminin. Je ne suis plus très sûre. Je pense qu'on va peut-être avoir quand même un retour de musique peut-être moins enregistrée, moins produite et peut-être, peut-être un retour avec plus de musiciens et musiciennes sur scène. Aujourd'hui, il y a beaucoup des danseuses ou des danseurs qui sont sur scène avec l'artiste et puis des bandes derrière, en tout cas sur le côté peut-être plus francophone. Voilà, peut-être qu'on va avoir un retour à quelque chose de plus organique. Je sais pas.
1: Ja, natürlich wissen wir es nicht. Ihre Antwort ist eben gesehen, dass, eben wenn sie es wüsste, wäre sie Millionärin, wir würden es ihr gönnen. Aber sie sagt eventuell ein Comeback of the Female Rock Voices oder, und das ist eine Antwort, die ich auch mehr begrüße, in Zeiten, wo Musik eben fast gratis ist und von allen möglichen Leuten einfach gestreamt wird, dass halt eben vielleicht eher die Zeit kommt, dass man sich mehr danach eben finanziell an den Konzerten eben bedienen tut, dementsprechend größere Produktionen machen tut mit Tänzerinnen, mit mehr Leuten auf der Bühne, wo eben das Ganze halt auch wie unterstreichen tun und dass es dann auch nicht nur per se um die Musik geht, sondern eine Experience kreieren tut, wo eben die Bühne danach also etwas machen tut, wo man nicht gratis auf irgendwelchen AnbieterInnen streamen kann.
0: Stefan, ich danke dir für den kleinen Talk. Du bist für uns und für dich und für die Gesellschaft am Le Change gesehen, letzte Woche in Fribourg, ein Festival, wo an sechs verschiedenen Öben verschiedenste Bands, französischsprachig, aber auch ganz divers, auf die Bühne bringt. Du hast geredet mit Lola Nada, Leitung Programmation, Xavier Meyer, Direktor vom Festival Le Change. Und dann ein Fun Fact zum Schluss, wenn du, was zuhörst, ist Georg oder Georgette oder Giorgio oder Koche oder so heiß ist, du kommst gar nicht ins Festival rein. Du musst einfach eine ID-Karte mitbringen. Das dann als Info für nächstes Jahr.
1: Viel Spaß bis dann.
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1: Das neue dritte Album von Kalela heisst «New Avatar» und ist einer der sehnsüchtigst erwarteten Releases dieses Jahr. Anhand von Beobachtungen und Erfahrungen beschreibt Kalela, wie es sich für sie anfühlt, in der heutigen Realität zu leben. Sie beschreibt das Gewicht davon, dass von einem erwartet wird, Zeugen zu sein, zu absorbieren und Wahrheiten auszusprechen in einer Zeit, wo es sich so anfühlt, als ob die Welt sich am Auflösen ist. Sie sagt auch, dass besonders schwarze Frauen diese Art von Last auf eine intime Art kennen. In «New Avatar» hat Kalela einen Klangspruch für sich gefunden, wo sie Wahnsinnsvielfalt an Einflüssen von R&B bis Metal bis UK-Bass als einen neuen, freshen R&B-Sound kommunizieren mag. Und das ist nicht etwas, was oft passiert oder viele anbekommen.

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1: In der Romandie spielt eine andere Art von Musik. Musik mit einem stärker eingebundenen Blick nach Frankreich als in der Deutschschweiz. Es ist aber auch mehr als das, zu sehen am Beispiel vom Open Air Festival Les Georges in Fribourg. Es wird dreht von einem Non-Profit-Verein. Ein Open Air Festival, wo an 6 überverteilt Acts bei sich einladet. Diese auf dem Programm gestanden sind unter anderem Band Gatr Giara, Flora Fischbach, OK Lou, Leopardo, Julex oder Malumi. Du, Stefan, Sendungsmacher bei Radio X und Specials-Verantwortlicher, bist dieses Jahr gerade mehrmals gegangen. Was hat dich denn da bewogen?
2: Einerseits das Line-Up. Flora Fischbach hat gespielt. Das ist wirklich eine wichtige musikalische Stimme für mich seit vielen Jahren. Für alle, die 80s Synthwave und 80er Jahre Aesthetic von Frankreich vor allem gerne haben, sollen sich sehr gerne ihre Werke mal anhören. Aber auch eben so die Stimmung und halt einfach etwas Neues entdecken. Das hat mich nach Fribourg gelockt. Zuerst mal habe ich davon gehört, wo Malicious vor 3 Jahren gespielt hat und habe dann gedacht, ich würde sehr gerne mal ans Festival gehen und das hat jetzt geklappt. Und ich durfte mit 2 Leuten reden, einerseits mit dem Festivalleiter, mit dem Xavier Meyer, und ich habe ihn natürlich fragen, für ihn, was bedeutet das Les Georges oder was ist eigentlich das Les Georges genau, damit dass wir das noch als Festival genau einordnen können.
3: Les Georges Festival ist wirklich ein Zentrum, ein Stadtzentrum-Festival, wo wir 3 Gratisabende und 3 Abende mit Ticket haben. Und das heißt, wir haben ein bisschen mehr als 20.000 Leute pro Edition, pro Jahr. Und sonst haben wir 2 Bühnen mit ungefähr 30 oder 35 Konzerten. Und ja, die Stimmung ist wichtig für uns, dass wir haben wirklich Leute von überall, also nicht ein Stil von Musik, aber ein bisschen von alles. Und ja, das läuft bis seit 12 Jahren und ja, das macht Spaß.
1: Wir sind ja hier in Basel, eigentlich gerade an der Grenze zu Frankreich, und trotzdem schauen wir mal drei auf die deutsch-schweizerische Sicht von Musikmacher und dann oder nach England. In der Romandie, also über dem Röstigrab, hast du mit dem Eindruck einen anderen Vibe, was Musik anbelangt. Das hast du auch ein bisschen rauslosen oder rausspüren wollen, was das denn für ein Vibe ist.
3: Nein, ich denke schon, dass wir haben vielleicht mehr Leute aus der Romandie, natürlich aus Lausanne, Neuenburg, Wallis und natürlich Fribourg. Aber wir haben zum Beispiel dieses Jahr Julix und Dachs programmiert, weil wir wollten auch ein bisschen mehr diesen Publikum, also von Fribourg, Seisler, Deutsch und andere Leute von überall. Aber wir haben sowieso jedes Jahr viele Bands aus Bern, Luzern, Zürich, Basel. Vielleicht mehr, die singen auf Englisch oder das ist mehr instrumental. Aber dieses Jahr ein bisschen mehr auf Schweizerdeutsch und das lohnt sich.

0: hat man auch wie gemerkt, von der Festivalstimmung her, also man hat vom ganzen Festivalareal eigentlich schon mehrheitlich Französisch gehört. Aber eben, es ist durch die Woche durch ein gemischtes Publikum, sich durch auch Fans von den einzelnen Acts, die gespielt haben, dort gesehen. Und mir hat es dann eben Wunder genommen bei der Festival-Bookerin, also sie, die für das Booking zuständig ist, der Lola Nada, wie sie eigentlich vorgeht oder was wichtig ist für ein, so ein Stadtfestival, Zentrumfestival in Fribourg, wie sie da vorgeht. Und das hat sie mir als Antwort gegeben auf Französisch. Für die, die nicht so gut Französisch können, gebe ich noch eine kleine Zusammenfassung geben von dem, was sie gesagt hat.
1: Oui, alors je pense qu'à Fribourg spécifiquement, je ne sais pas si je peux parler pour toute la Suisse romande, mais à Fribourg spécifiquement, c'est une ville, d'ailleurs on le voit au niveau politique, qui est très à gauche, qui est très politisée, très engagée. Et le festival lui-même, dans les équipes, dans l'énergie du festival, il y a une grande âme, beaucoup de solidarité, des valeurs très fortes. Et effectivement, ça se ressent ensuite dans la programmation. Et puis aussi, ben, ouais, c'est vrai qu'on a eu beaucoup d'artistes en fait, qui sont politisés, qui disent des choses sur scène, qui revendiquent des choses. Et puis nous, on est OK avec ça. On trouve que c'est un espace d'expression et de liberté, le festival. Et puis aussi, on a la possibilité de prendre des risques dans la programmation parce qu'on a aussi des soirées qui sont gratuites et qui nous permettent de programmer en fonction de nos envies ou de l'envie de aussi faire découvrir à un public ici des projets un peu différents et qui ne sont pas forcément que basés sur de la billetterie.
0: Und aber für die, die es jetzt nicht verstanden haben, Fribourg ist eine sehr linke Stadt. Das haben wir, wenn man durch die Stadt durchgelaufen ist, können sehen an vielen Fahnen und an vielen halt auch lokal, wo halt eher halt für die links eingestellte Politik ansprechend wirkt. Und das ist eben auch etwas, wo man im Festival Line-up sicherlich sieht, die Anzahl von wie viele eben weibliche Acts oder weiblich gelesene Acts auf der Bühne gewesen sind. Aber auch, und das habe ich mega schön gefunden, unter den FestivalgängerInnen, also es sind viel mehr Frauen auf dem Festivalareal gesehen als Männer. Und das ist eben für sie, wie sie in der Antwort eben auch gesagt hat, eben, es ist auch ein Festival, wo man Sachen entdecken kann, wo man rausgehen kann und eben nicht an allen überzahlen muss. Und das macht es für sie danach auch spannend, Sachen zu buchen für Leute, die eben etwas entdecken möchten, die dabei sind. Sehr viele junge Leute sind da gewesen, die wirklich auch das haben wollen geniessen und eben entdecken wollen.

0: Also am Festival Le Change in Fribourg hat's nicht nur Act so einfach auf Französisch performen, sondern Genres, aber auch die Leute selber sind einiges diverser, als wenn man das vielleicht an mehr homogene andere Festivals sehen würde. Und das tut sich auch auf dem Publikum spiegeln, das ist noch schön.
1: Ja, und was ich eben auch cool gefunden habe, hast du schon mal ein Gebärdenspruch-Konzert gesehen?
0: Das habe ich nicht gesehen, aber ich habe mal jemanden kennengelernt, der eine Höreinschränkung hat, der gefunden hat, hey, er geht mega gern an Konzert selber und dann ist das wie am Le Change, dann kann man das auch mit Gebärden so warnen, also visuell, was man da hört.
1: Genau.
0: Was ist das, wie ist das gewesen?
1: Es ist mega eindrücklich gewesen, weil es ist eben in einer Zusammenarbeit, haben sie das so organisiert gehabt, dass I Act Solène heisst sie aus Frankreich. In ihrem Konzert eben übersetzt worden ist und es ist für mich das erste Konzert, das ich in Gebärdensprache übersetzt gesehen habe und es ist ja dann nicht nur einfach so, dass sie einfach den Text übersetzen tun, sondern auch die Atmosphäre und Stimmung. Also die Übersetzerinnen tun auch dann in einer Form oder halt den Klang wiedergeben. Und das ist für mich etwas sehr Eindrückliches gesehen, halt eben wie zu sehen, dass halt man das nicht einfach, also dass man Musik nicht einfach in Wort beschreiben kann, sondern dass das wirklich etwas ist, wo viel mehr Expressionen brauchen tut, um wirklich das auch zu beschreiben, was passieren tut. Das ist etwas, wo ich allen Festivals wie nachlegen könnte, dass sie das auch ins Programm sollen versuchen reinzunehmen, weil das lohnt sich natürlich mega für die Inklusion. Genau. Ich habe natürlich dennoch bei den Festival-Bands oder eben so, was halt das bedeutet, wenn wir jetzt so in diesem Freudengesang schwelgen, natürlich die Lola Nada fragen, was sie vielleicht gesehen tut, eben um den ewigen Schrei vom Röschigraben, was es vielleicht von beiden Seiten könnte brauchen, um eben halt die Annäherung oder eben die Möglichkeit, dass man halt wirklich mehr feststellen tut, was so dazwischen passieren tut, welche Wissen und Fragen. Es hat natürlich wieder auf Französisch beantwortet. Ich fasse das dann gerade kurz wieder zusammen.
2: Voilà, essayer de venir découvrir et puis d'essayer de faire en sorte que la frontière soit, soit plus poreuse, qu'on puisse passer d'un côté de l'autre. C'est vrai qu'à Fribourg, on est très proche de la Suisse alémanique. Donc voilà, qui viennent découvrir peut-être des artistes qui chantent en français. Et puis de notre côté, on essaye aussi d'aller découvrir d'autres projets. Et ils sont les bienvenus. Je pense qu'ils devraient bien aimer. Je pense qu'on n'est pas loin de ce qui se fait chez vous.
1: Eben, sie sind bienvenue, also sie sind willkommen. Leute sollen auf beide Seiten gehen. Sie finden es eben gut, dass wir auf der anderen Seite natürlich eben uns auf die französische Sprache einladen. Und das finde ich natürlich schön, wenn sie sagt, eben d'autres projets, also dass wir uns auf die anderen Projekte, also die französisch sprechenden Leute auch würden einladen. Also dass es eben den Austausch braucht und dass es halt die Szene braucht, die halt sich auflösen tut und es auch erkennen tut als ein gemeinsames Werk und nicht halt immer, dass es ein oder das andere ist, sondern dass man sich wirklich öffnen soll und beide Seiten zuhören soll.

0: Wenn man schüch ist und Spruch nicht so gut kann, findet man sich immerhin auf der Ebene von der Musik wieder. Das ist schon eine super Chance eigentlich.
1: Genau, und das ist eben das, was ich auch wie gefunden habe von, ich weiss nicht, Gebärdensprache ist ja trotzdem regional unterschiedlich, aber das hat auch wieder gezeigt, eben, Musik ist eigentlich das Verbindende oder das Element, das eben man spüren kann oder wo eben in dem Sinne auch übersetzt werden kann für jemanden, der vielleicht gar nicht hören tut, aber eben auch für Leute, die vielleicht Spruch nicht reden können, aber trotzdem die Atmosphäre können teilnehmen und dabei können sein. Und das ist ganz, was ganz Wichtiges. Und das habe ich eben auch mega schön gefunden, als ich den Xavier Meyer, den Leiter, gefragt habe, was er sich eigentlich für das Festival wünschen tut. Hat er jetzt natürlich in den wirtschaftlichen Zeiten vieles können sagen. Aber was er sich wünschen tut für das Festival, ist etwas sehr Schönes, Musikalisches. Und zwar hat er sich gewünscht.
2: Durch den Covid hatten wir Fountains DC und Viagra Boys programmiert. Und mit beiden, das hat nicht funktioniert. Das wären zwei Bands schön zu sehen auf diesem Platz. Das wäre ein Wunsch für mich.
1: Es wäre ein Wunsch, den ich ihm sehr gerne gönnen würde. Ich denke, wir beide wären dann auch dort.
0: Ich glaub, ja, voll. Aber die Kaserne hat das ja noch kurz vorher mal geschafft, die beiden Bands auf einer Bühne zu vereinen.
1: Ja.
0: Das Le Change, das ist mittlerweile eine Instanz und das geht auch weiter in Zukunft.
1: Genau, und für die Zukunft wollte ich natürlich von der Lola Nada fragen, wenn sie in ihre imaginäre Kristallkugel schauen würde, was würde sie als die musikalische Zukunft sehen, was halt passieren würde oder was halt die Trends sind, die halt wichtig werden auf der Festivalbühne. Und sie hat mir die charmante Antwort gegeben.
3: Si je savais, je serais millionnaire. Il y a quelques temps, je me disais que peut-être le rock allait refaire son apparition de manière plus forte. Peut-être le rock féminin. Je ne suis plus très sûre. Je pense qu'on va peut-être avoir quand même un retour de musique peut-être moins enregistrée, moins produite et peut-être, peut-être un retour avec plus de musiciens et musiciennes sur scène. Aujourd'hui, il y a beaucoup des danseuses ou des danseurs qui sont sur scène avec l'artiste et puis des bandes derrière, en tout cas sur le côté peut-être plus francophone. Voilà, peut-être qu'on va avoir un retour à quelque chose de plus organique. Je sais pas.
1: Ja, natürlich wissen wir es nicht. Ihre Antwort ist eben gesehen, dass, eben wenn sie es wüsste, wäre sie Millionärin, wir würden es ihr gönnen. Aber sie sagt eventuell ein Comeback of the Female Rock Voices oder, und das ist eine Antwort, die ich auch mehr begrüße, in Zeiten, wo Musik eben fast gratis ist und von allen möglichen Leuten einfach gestreamt wird, dass halt eben vielleicht eher die Zeit kommt, dass man sich mehr danach eben finanziell an den Konzerten eben bedienen tut, dementsprechend größere Produktionen machen tut mit Tänzerinnen, mit mehr Leuten auf der Bühne, wo eben das Ganze halt auch wie unterstreichen tut und dass es danach dann nicht nur per se um die Musik geht, sondern eine Experience kreieren tut, wo eben die Bühne danach als etwas machen tut, wo man nicht gratis auf irgendwelchen AnbieterInnen streamen kann.
0: Stefan, ich danke dir für den kleinen Talk. Du bist für uns und für dich und für die Gesellschaft am Le Change gesehen, letzte Woche in Fribourg, ein Festival, wo an sechs verschiedenen Öben verschiedenste Bands, französischsprachig, aber auch ganz divers, auf die Bühne bringt. Du hast geredet mit Lola Nada, Leitung Programmation, Xavier Meyer, Direktor vom Festival Le Change. Und dann ein Fun Fact zum Schluss, wenn du was zuhörst, ist Georg oder Georgette oder Giorgio oder Koche oder so heiss ist, du kommst gerade ins Festival rein und musst einfach ID-Karte mitbringen. Das dann als Info für nächstes Jahr.
1: Viel Spass, bis dann.
0: Für Radio X.
1: Stefan Berger.
0: Und der Mirko Kim.
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1: Heute ist Mittwoch, der 22. 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
1: Das neue dritte Album von Kalela heisst «New Avatar» und ist einer der sehnsüchtigst erwarteten Releases dieses Jahr. Anhand von Beobachtungen und Erfahrungen beschreibt Kalela, wie es sich für sie anfühlt, in der heutigen Realität zu leben. Sie beschreibt das Gewicht davon, dass von einem erwartet wird, Zeugen zu sein, zu absorbieren und Wahrheiten auszusprechen in einer Zeit, wo es sich so anfühlt, als ob die Welt sich am Auflösen ist. Sie sagt auch, dass besonders schwarze Frauen diese Art von Last auf eine intime Art kennen. In «New Avatar» hat Kalela einen Klangspruch für sich gefunden, wo sie Wahnsinnsvielfalt an Einflüssen von R&B bis Metal bis UK-Bass als einen neuen, freshen R&B-Sound kommunizieren mag. Und das ist nicht etwas, was oft passiert oder viele anbekommen.

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1: In der Romandie spielt eine andere Art von Musik. Musik mit einem stärker eingebundenen Blick nach Frankreich als in der Deutschschweiz. Es ist aber auch mehr als das, gesehen am Beispiel vom Open Air Festival Les Georges in Fribourg. Es wird dreht von einem Non-Profit-Verein. Ein Open Air Festival, wo 6 überverteilt Acts bei sich einladet. Diese auf dem Programm gestanden sind unter anderem Band Gatre Chiara, Flora Fischbach, OK Lou, Leopardo, Julex oder Malumi. Du, Stefan, Sendungsmacher bei Radio X und Specials-Verantwortlicher, bist dieses Jahr gerade mehrmals gegangen. Was hat dich denn da bewogen?
2: Einerseits das Line-Up. Flora Fischbach hat gespielt. Das ist wirklich eine wichtige musikalische Stimme für mich seit vielen Jahren. Für alle, die 80s Synthwave und 80er Jahre Aesthetic von Frankreich vor allem gern haben, sollen sich sehr gern ihre Werke mal anhören. Aber auch eben so die Stimmung und halt einfach etwas Neues entdecken. Das hat mich nach Fribourg gelockt. Zuerst mal habe ich davon gehört, wo Malicious vor 3 Jahren gespielt hat und habe dann gedacht, ich würde sehr gerne mal ans Festival gehen und das hat jetzt geklappt. Und ich durfte mit 2 Leuten reden, einerseits mit dem Festivalleiter, mit dem Xavier Meyer, und ich wollte ihn natürlich fragen, für ihn, was bedeutet das Les Georges oder was ist eigentlich das Les Georges genau, damit wir das noch als Festival genau einordnen können.
3: Les Georges Festival ist wirklich ein Zentrum, ein Stadtzentrum-Festival, wo wir 3 Gratisabende und 3 Abende mit Ticket haben. Und das heißt, wir haben ein bisschen mehr als 20.000 Leute pro Edition, pro Jahr. Und sonst haben wir 2 Bühnen mit ungefähr 30 oder 35 Konzerten. Und ja, die Stimmung ist wichtig für uns, dass wir haben wirklich Leute von überall, also nicht ein Stil von Musik, aber ein bisschen von alles. Und ja, das läuft bis seit 12 Jahren und ja, das macht Spaß.
1: Wir sind ja hier in Basel, eigentlich gerade an der Grenze zu Frankreich, und trotzdem schauen wir mal wieder auf die deutsch-schweizerische Sicht von Musikmachen und dann oder nach England. In der Romandie, also über dem Röstigrab, hast du mit dem Eindruck, ist ein anderer Vibe, was Musik anbelangt. Das hast du auch dann ein bisschen rauslosen oder rausspüren wollen, was das denn für ein Vibe ist.
3: Nein, ich denke schon, dass wir haben vielleicht mehr Leute aus der Romandie, natürlich aus Lausanne, Neuenburg, Wallis und natürlich Fribourg. Aber wir haben zum Beispiel dieses Jahr Julix und Dachs programmiert, weil wir wollten auch ein bisschen mehr diesem Publikum, also von Fribourg, Seisler, Deutsch und andere Leute von überall. Aber wir haben sowieso jedes Jahr viele Bands aus Bern, Luzern, Zürich, Basel. Vielleicht mehr, die singen auf Englisch oder das ist mehr instrumental. Aber dieses Jahr ein bisschen mehr auf Schweizerdeutsch und das lohnt sich.

0: hat man auch wie gemerkt von der Festivalstimmung her, also man hat vom ganzen Festivalareal eigentlich schon mehrheitlich Französisch gehört. Aber eben, es ist durch die Woche durch ein gemischtes Publikum, sich durch auch Fans von den einzelnen Acts, die gespielt haben, dort gesehen. Und mir hat es dann eben Wunder genommen bei der Festival-Bookerin, also die, was für das Booking zuständig ist, der Lola Nada, wie sie eigentlich vorgeht oder was wichtig ist für ein, so ein Stadtfestival, Zentrumfestival in Fribourg, wie sie da vorgeht. Und das hat sie mir als Antwort gegeben auf Französisch. Für die, die nicht so gut Französisch können, gebe ich noch eine kleine Zusammenfassung geben von dem, was sie gesagt hat.
1: Oui, alors je pense qu'à Fribourg spécifiquement, je ne sais pas si je peux parler pour toute la Suisse romande, mais à Fribourg spécifiquement, c'est une ville, d'ailleurs on le voit au niveau politique, qui est très à gauche, qui est très politisée, très engagée. Et le festival lui-même, dans les équipes, dans l'énergie du festival, il y a une grande âme, beaucoup de solidarité, des valeurs très fortes. Et effectivement, ça se ressent ensuite dans la programmation. Et puis aussi, c'est vrai qu'on a eu beaucoup d'artistes en fait, qui sont politisés, qui disent des choses sur scène, qui revendiquent des choses. Et puis nous, on est OK avec ça. On trouve que c'est un espace d'expression et de liberté, le festival. Et puis aussi, on a la possibilité de prendre des risques dans la programmation parce qu'on a aussi des soirées qui sont gratuites et qui nous permettent de programmer en fonction de nos envies ou de l'envie de aussi faire découvrir à un public ici des projets un peu différents et qui ne sont pas forcément que basés sur de la billetterie.
0: Und aber für die, die es jetzt nicht verstanden haben, Fribourg ist eine sehr linke Stadt. Das haben wir, wenn man durch die Stadt durchgelaufen ist, können sehen an vielen Fahnen und an vielen halt auch lokal, wo halt eher halt für die links eingestellte Politik ansprechend wirkt. Und das ist eben auch etwas, was man im Festival Line-Up sicherlich sieht, die Anzahl von wie viele weibliche Acts oder weiblich gelesene Acts auf der Bühne gewesen sind, aber auch, und das habe ich mega schön gefunden, unter den FestivalgängerInnen, also es sind viel mehr Frauen auf dem Festivalareal gesehen als Männer. Und das ist eben für sie, wie sie in der Antwort eben auch gesagt hat, eben, es ist auch ein Festival, wo man Sachen entdecken kann, wo man rausgehen kann und eben nicht an allen überzahlen muss. Und das macht es für sie danach auch spannend, Sachen zu buchen für Leute, die eben etwas entdecken möchten, die dabei sind. Sehr viele junge Leute sind da gesehen, die wirklich auch das haben wollen geniessen und eben entdecken wollen.

0: Also am Festival Les Georges in Fribourg hat's nicht nur Acts, die einfach auf Französisch performen, sondern Genres, aber auch die Leute selber sind einiges diverser, als wenn man das vielleicht an mehr homogenen anderen Festivals sehen würde. Und das tut sich auch auf dem Publikum spiegeln, das ist noch schön.
1: Ja, und was ich eben auch cool gefunden habe, hast du schon mal ein Gebärdensprachkonzert gesehen?
0: Das habe ich nicht gesehen, aber ich habe mal jemanden kennengelernt, der eine Höreinschränkung hat, der gefunden hat, hey, er geht mega gern an Konzert selber und dann ist das wie am Les Georges, dann kann man das auch mit Gebärden so warnen, also visuell, was man da hört.
1: Genau.
0: Was ist das, wie ist das gewesen?
1: Es ist mega eindrücklich gewesen, weil es ist eben in einer Zusammenarbeit, haben sie das so organisiert gehabt, dass I Act Solène heisst sie aus Frankreich. In ihrem Konzert eben übersetzt worden ist und es ist für mich das erste Konzert, das ich in Gebärdensprache übersetzt gesehen habe und es ist ja dann nicht nur einfach so, dass sie einfach den Text übersetzen tun, sondern auch die Atmosphäre und Stimmung. Also die Übersetzerinnen tun auch dann in einer Form oder halt den Klang wiedergeben. Und das ist für mich etwas sehr Eindrückliches gesehen, halt eben wie zu sehen, dass halt man das nicht einfach, also dass man Musik nicht einfach in Wort beschreiben kann, sondern dass das wirklich etwas ist, was viel mehr Expressionen brauchen tut, um wirklich das auch zu beschreiben, was passieren tut. Das ist etwas, wo ich allen Festivals wie nachlegen könnte, dass sie das auch ins Programm sollen versuchen reinzunehmen, weil das lohnt sich natürlich mega für die Inklusion. Genau. Ich habe natürlich dennoch bei den Festival-Bands oder eben so, was halt das bedeutet tut, wenn wir jetzt so in diesem Freudengesang schwelgen tun, natürlich die Lola Nada fragen, was sie vielleicht gesehen tut, eben um den ewigen Streit vom Röschigraben, was es vielleicht von beiden Seiten könnte brauchen, um eben halt die Annäherung oder eben die Möglichkeit, dass man halt wirklich mehr feststellen tut, was so dazwischen passieren tut, wollen wissen und fragen. Es hat natürlich wieder auf Französisch beantwortet. Ich fasse euch das dann gerade kurz wieder zusammen.
2: Voilà, essayer de venir découvrir et puis d'essayer de faire en sorte que la frontière soit plus poreuse, qu'on puisse passer d'un côté de l'autre. C'est vrai qu'à Fribourg, on est très proche de la Suisse alémanique. Donc voilà, qui viennent découvrir peut-être des artistes qui chantent en français. Et puis de notre côté, on essaye aussi d'aller découvrir d'autres projets. Et ils sont les bienvenus. Je pense qu'ils devraient bien aimer. Je pense qu'on n'est pas loin de ce qui se fait chez vous.
1: Eh bien, sie sind bienvenue, also sie sind willkommen. Leute sollen auf beide Seiten gehen. Sie finden es eben gut, dass wir auf der anderen Seite natürlich eben uns auf die Französischsprache einladen. Und das finde ich natürlich schön, wenn sie sagt, eben d'autres projets, also dass wir uns auf die anderen Projekte, also die französisch sprechenden Leute auch würden einladen. Also dass es eben den Austausch braucht und dass es halt die Szene braucht, die halt sich auflösen tut und es auch erkennen tut als ein gemeinsames Werk und nicht halt immer, dass es ein oder das andere ist, sondern dass man sich wirklich öffnen soll und beide Seiten zuhören soll.

0: Wenn man schüch ist und Spruch nicht so gut kann, findet man sich immerhin auf der Ebene von der Musik wieder. Das ist schon eine super Chance eigentlich.
1: Genau, und das ist eben das, was ich auch wie gefunden habe von, ich weiss nicht, Gebärdensprache ist ja trotzdem regional unterschiedlich, aber das hat auch wieder gezeigt, eben, Musik ist eigentlich das Verbindende oder das Element, das eben man spüren kann oder wo eben in dem Sinne auch übersetzt werden kann für jemanden, der vielleicht gar nicht hören tut, aber eben auch für Leute, die vielleicht Spruch nicht reden können, aber trotzdem die Atmosphäre können teilnehmen und dabei können sein. Und das ist ganz was ganz Wichtiges. Und das habe ich eben auch mega schön gefunden, als ich den Xavier Meyer, den Leiter, gefragt habe, was er sich eigentlich für das Festival wünschen tut. Hat er jetzt natürlich in den wirtschaftlichen Zeiten vieles können sagen, aber was er sich wünschen tut für das Festival, ist etwas sehr Schönes, Musikalisches. Und zwar hat er sich gewünscht.
2: Durch den Covid hatten wir Fountains DC und Viagra Boys programmiert und mit beiden das hat nicht funktioniert. Das wären zwei Bands schön zu sehen auf diesem Platz. Das wäre ein Wunsch für mich.
1: Es wäre ein Wunsch, den ich ihm sehr gerne gönnen würde. Ich denke, wir beide wären dann auch dort.
0: Ich glaube, ja, voll. Aber die Kaserne hat das ja noch kurz vorher mal geschafft, die beiden Bands auf einer Bühne zu vereinen.
1: Ja.
0: Das Le Georges, das ist mittlerweile eine Instanz und das geht auch weiter in Zukunft.
1: Genau, und für die Zukunft habe ich natürlich von der Lola Nada fragen, wenn sie in ihre imaginäre Kristallkugel schauen würde, was würde sie als die musikalische Zukunft sehen, was halt passieren würde oder was halt die Trends sind, die halt wichtig werden auf der Festivalbühne. Und sie hat mir die charmante Antwort gegeben.
3: Si je savais, je serais millionnaire. Il y a quelques temps, je me disais que peut-être le rock allait refaire son apparition de manière plus forte. Peut-être le rock féminin. Je ne suis plus très sûre. Je pense qu'on va peut-être avoir quand même un retour de musique peut-être moins enregistrée, moins produite et peut-être, peut-être un retour avec plus de musiciens et musiciennes sur scène. Aujourd'hui, il y a beaucoup des danseuses ou des danseurs qui sont sur scène avec l'artiste et puis des bandes derrière, en tout cas sur le côté peut-être plus francophone. Voilà, peut-être qu'on va avoir un retour à quelque chose de plus organique. Je sais pas.
1: Ja, natürlich wissen wir es nicht. Ihre Antwort ist eben gesehen, dass, eben wenn sie es wüsste, wäre sie Millionärin, wir würden es ihr gönnen. Aber sie sagt eventuell ein Comeback of the Female Rock Voices oder, und das ist eine Antwort, die ich auch mehr begrüße, in Zeiten, wo Musik eben fast gratis ist und von allen möglichen Leuten einfach gestreamt wird, dass halt eben vielleicht eher die Zeit kommt, dass man sich mehr danach eben finanziell an den Konzerten eben bedienen tut, dementsprechend größere Produktionen machen tut mit Tänzerinnen, mit mehr Leuten auf der Bühne, wo eben das Ganze halt auch wie unterstreichen tun und dass es danach dann nicht nur per se um die Musik geht, sondern eine Experience kreieren tut, wo eben die Bühne danach als etwas machen tut, wo man nicht gratis auf irgendwelchen AnbieterInnen streamen kann.
0: Stefan, ich danke dir für den kleinen Talk. Du bist für uns und für dich und für die Gesellschaft am Le Georges gesehen, letzte Woche in Fribourg, ein Festival, wo an sechs verschiedenen Öben verschiedenste Bands, französischsprachig, aber auch ganz divers, auf die Bühne bringt. Du hast geredet mit Lola Nada, Leitung Programmation, Xavier Meyer, Direktor vom Festival Le Georges. Und dann ein Fun Fact zum Schluss, wenn du zuhörst, ist Georg oder Georgette oder Georgie oder Jorge oder so heiss ist, du kommst gerade ins Festival rein und musst einfach eine ID-Karte mitbringen. Das dann als Info für nächstes Jahr.
1: Viel Spass bis dann.
0: Für Radio X.
1: Stefan Tage.
0: Und der Mega-Kern.

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1: 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Dort kannst du sein, machen, chillen und reden.
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1: 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Eine Beratungsstelle für Menschen im Kulturwesen.
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1: Ab 18:00 kannst du im Kunstmuseumskonzert Yard besuchen. Heute spielen Berenice und der DJ Rainer.
2: Im Kunsthaus Baseland ist momentan die Ausstellung Munira Al-Kadiri – Benzin Float ausgestellt.
1: Im Naturhistorischen Museum kannst du die Ausstellung Wildlife Photographer of the Year anschauen.
2: Im Museum Tengeli siehst du die Ausstellung La Roussetou von Jean Tengeli.
1: In der Kunsthalle Basel ist momentan die Ausstellung Aliens von der Shuang Li ausgestellt.
2: Und in der Call-Up Gallery siehst du die neue Ausstellung Back Jumps – The Life Issue – Reality Check.
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